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0: Das Horoskop im Vogtlandradio. Widder.
1: Endlich können Sie ein strittiges Thema beilegen. Allerdings ist es möglich, dass bei einem bestimmten Thema kleine Differenzen bleiben.
0: Stier.
1: Es geht endlich bergauf. Sie werden es merken, dass Sie bald schon sehr viel besser gelaunt sind. Die Stimmungskurve steigt.
0: Zwillinge.
1: Jemand übt schon längere Zeit eine magische Anziehungskraft auf Sie aus. Bedenken Sie auch, was sich daraus entwickeln könnte.
0: Krebs.
1: Die Interessen innerhalb Ihrer Familie gehen im Moment weit auseinander. Doch deswegen muss die Diskussion noch lange nicht in Streit ausarten.
0: Löwe.
1: Partnerschaftlich könnte sich nun eine Problematik bemerkbar machen, von der Sie bis jetzt nichts wissen wollten. Was nicht heißt, dass Sie das nicht schon länger geahnt hätten.
0: Jungfrau.
1: Sie spüren jede Menge Verpflichtungen auf sich lasten und es macht Ihnen zu schaffen. Wie wäre es, wenn Sie mal jemanden um Hilfe bitten würden?
0: Waage.
1: Bleiben Sie am Ball. Genau in dem Moment, in dem Sie glauben, es sei alles sinnlos, könnte ein Wunder geschehen.
0: Skorpion.
1: Wahrscheinlich sind Sie heute eh viel zu nervös, um einen klaren Überblick zu bekommen. Halten Sie sich daher mit weitreichenden Entscheidungen zurück.
0: Schütze.
1: Sagen Sie heute klar und gezielt Ihre Meinung. Das befreit Sie von vielen Situationen oder auch Menschen, die eh nicht mehr zu Ihnen passen.
0: Steinbock.
1: Räumen Sie in Familienangelegenheiten endlich einmal gründlich auf. Die Situation ist so angespannt, dass dringend klärende Schritte notwendig sind.
0: Wassermann.
1: Öffnen Sie Ihr Herz und genießen Sie heute die Zweisamkeit, so gut es geht. So nah, wie Sie sich momentan stehen, ist es schon etwas sehr Besonderes.
0: Fische.
1: Dank Ihrer Weitsicht kommen Sie heute auf allen Gebieten des Lebens voran. Sie erfassen mögliche Folgen oder Konsequenzen heute schneller als andere.
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0: der
1: einem Mix aus Wolken und etwas
0: Gera.
1: Sonne startet
0: Infos
1: der Himmelfahrtstag
0: der
1: hier im
0: Wohnanlage.
1: Immer wieder muss aber auch mit Schauern gerechnet werden. Dazu weht ein unangenehmer Wind. Die Temperaturen schaffen es auf maximal 11 Grad. Morgen am Freitag wird es zwar etwas freundlicher, allerdings muss dann örtlich mit Gewittern gerechnet werden.

0: gerechnet werden. Es bleibt mit maximal 12 Grad relativ kühl.
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0: Ich bin Angela Kress. Guten Morgen. Heute ist Himmelfahrt und den freien Tag heute nutzen nicht nur die Männer für eine Wanderung. In den vergangenen Jahren ist der Feiertag mehr und mehr zum Familientag geworden. Deshalb werden an allen Ecken des Vogtlandes heute Veranstaltungen für Groß und Klein auf die Beine gestellt. Und weil viele für ihre Ausflüge das Auto nutzen, muss heute auch mit dichterem Verkehr gerechnet werden. Als eines der ersten Freibäder im Vogtland startet das Bad in Mühlau heute in die neue Saison. In den vergangenen Wochen hatte der Verein hier mehrere Arbeitseinsätze durchgeführt und dabei unter anderem Beschädigungen im Becken ausgebessert. Und trotz der Wassertemperatur von nur 16 Grad rechnet Monika Neidl vom Förderverein mit vielen Besuchern.
2: Es ist ja Männertag und deshalb werden wir das trotzdem öffnen, weil unser Freibad, das liegt ja am Fahrradweg mit dran, zwischen Lengenfeld und der Goldstadtbrücke. Und deshalb denken wir, dass wir zumindest zum Männertag viele Männer begrüßen können. Zumindest zum Essen. Wir rostern und bieten Getränke an und ich denke, da werden schon einige kommen.
0: Im Fußball-Vogtland-Pokal rollt heute wieder der Ball. Für die letzten vier Teams geht es um den Einzug ins Finale. Großer Andrang dürfte bei der ersten Partie in Erlbach herrschen.
3: Denn hier treffen die aktuell Besten der Liga aufeinander. Reichenbach hatte erst vergangenes Wochenende Erlbach verdrängt und die Tabellenspitze übernommen. Von daher dürfte es ein heißes Duell werden. Aus Reichenbach hat sich ein Fanbus angekündigt. 10.30 Uhr ist Anstoß in Erlbach. Eine halbe Stunde später wird die zweite Partie angepfiffen. Der FC Werder ist beim Leubnitzer SV zu Gast. Ron Tamme, Vogtlandradio.
0: Das waren die Vogtlandradio-Nachrichten.
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4: Hallo liebe Autofahrer, uns liegen zurzeit keine Störungsmeldungen vor. Wir wünschen Ihnen eine gute Fahrt.

0: Horoskop im Vogtlandradio. Widder.
1: Endlich können Sie ein strittiges Thema beilegen. Allerdings ist es möglich, dass bei einem bestimmten Thema kleine Differenzen bleiben.
0: Stier.
1: Es geht endlich bergauf. Sie werden es merken, dass Sie bald schon sehr viel besser gelaunt sind. Die Stimmungskurve steigt.
0: Zwillinge.
1: Jemand übt schon längere Zeit eine magische Anziehungskraft auf Sie aus. Bedenken Sie auch, was sich daraus entwickeln könnte.
0: Krebs.
1: Die Interessen innerhalb Ihrer Familie gehen im Moment weit auseinander. Doch deswegen muss die Diskussion noch lange nicht in Streit ausarten.
0: Löwe.
1: Partnerschaftlich könnte sich nun eine Problematik bemerkbar machen, von der Sie bis jetzt nichts wissen wollten. Was nicht heißt, dass Sie das nicht schon länger geahnt hätten.
0: Jungfrau.
1: Sie spüren jede Menge Verpflichtungen auf sich lasten und es macht Ihnen zu schaffen. Wie wäre es, wenn Sie mal jemanden um Hilfe bitten würden?
0: Waage.
1: Bleiben Sie am Ball. Genau in dem Moment, in dem Sie glauben, es sei alles sinnlos, könnte ein Wunder geschehen.
0: Skorpion.
1: Wahrscheinlich sind Sie heute eh viel zu nervös, um einen klaren Überblick zu bekommen. Halten Sie sich daher mit weitreichenden Entscheidungen zurück.
0: Schütze.
1: Sagen Sie heute klar und gezielt Ihre Meinung. Das befreit Sie von vielen Situationen oder auch Menschen, die eh nicht mehr zu Ihnen passen.
0: Steinbock.
1: Räumen Sie in Familienangelegenheiten endlich

0: gründlich auf. Die Situation ist so angespannt, dass dringend klärende Schritte notwendig sind.
1: Wassermann.
0: Öffnen Sie Ihr Herz und genießen Sie heute die Zweisamkeit, so gut es geht. So nah, wie Sie sich momentan stehen, ist es schon etwas sehr Besonderes.
1: Fische.
0: Dank Ihrer Weitsicht kommen Sie heute auf allen Gebieten des Lebens voran. Sie erfassen mögliche Folgen oder Konsequenzen heute schneller als andere.
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0: Sollten die Fische heute vorsichtig sein oder hat der Steinbock richtig viel Glück? 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
6: Mit einem Mix aus Wolken und etwas Sonne startet der Himmelfahrtstag hier im gesamten Vogtland. Immer wieder muss aber auch mit Schauern gerechnet werden. Dazu weht ein unangenehmer Wind. Die Temperaturen schaffen es auf maximal 11 Grad. Morgen am Freitag wird es zwar etwas freundlicher, allerdings muss dann örtlich mit Gewittern gerechnet werden. Es bleibt mit maximal 12 Grad relativ kühl.
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7: Hallo liebe Autofahrer, uns liegen zurzeit keine Störungsmeldungen vor. Wir wünschen Ihnen eine gute Fahrt.
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1: Es ist ein etwas durchwachsenes Wetter am heutigen Himmelfahrtstag. Teils sonnige Abschnitte, teils Bewölkung und auch natürlich vereinzelt immer wieder mal Regenschauer möglich. Die Temperaturen zwischen 7 und 11 Grad. Und das setzt sich sofort auch morgen am Brückentag, am Freitag, ein ähnliches Bild. Zunächst gibt es erst einmal größere sonnige Abschnitte in der ersten Tageshälfte am Vormittag. Aber am Nachmittag zieht sich dann auch schon wieder zu. Da wird es vereinzelt Regenschauer geben und örtliche Gewitter. Und auch mit Beginn des Wochenendes am Samstag ein ähnliches Bild. Die Temperaturen auch so 10, 12 Grad und ziemlich gemischt. Sonne, Wolken, Wind und auch einzelne Regenschauer sind mit Beginn des Wochenendes möglich. Es ist

0: Uhr.
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2: Ich bin Angela Kress. Guten Morgen. Heute ist Himmelfahrt und den freien Tag heute nutzen nicht nur die Männer für eine Wanderung. In den vergangenen Jahren ist der Feiertag mehr und mehr zum Familientag geworden. Deshalb werden an allen Ecken des Vogtlandes heute Veranstaltungen für Groß und Klein auf die Beine gestellt. Und weil viele für ihre Ausflüge das Auto nutzen, muss heute auch mit dichterem Verkehr gerechnet werden. Als eines der ersten Freibäder im Vogtland startet das Bad in Mühlau heute in die neue Saison. In den vergangenen Wochen hatte der Verein hier mehrere Arbeitseinsätze durchgeführt und dabei unter anderem Beschädigungen im Becken ausgebessert. Und trotz der Wassertemperatur von nur 16 Grad rechnet Monika Neidl vom Förderverein mit vielen Besuchern.
3: Es ist ja Männertag und deshalb werden wir das trotzdem öffnen, weil unser Freibad, das liegt ja am Fahrradweg mit dran, zwischen Lengenfeld und der Goldstadtbrücke. Und deshalb denken wir, dass wir zumindest zum Männertag viele Männer begrüßen können. Zumindest zum Essen. Wir rostern und bieten Getränke an und ich denke, da werden schon einige kommen.
2: Im Fußball-Vogtland-Pokal rollt heute wieder der Ball. Für die letzten 4 Teams geht es um den Einzug ins Finale. Großer Andrang dürfte bei der ersten Partie in Erlbach herrschen.
4: Denn hier treffen die aktuell Besten der Liga aufeinander. Reichenbach hatte erst vergangenes Wochenende Erlbach verdrängt und die Tabellenspitze übernommen. Von daher dürfte es ein heißes Duell werden. Aus Reichenbach hat sich ein Fanbus angekündigt. 10.30 Uhr ist Anstoß in Erlbach. Eine halbe Stunde später wird die zweite Partie angepfiffen. Der FC Werder ist beim Leubnitzer SV zu Gast. Ron Tamme, Vogtlandradio.
2: Das waren die Vogtlandradio-Nachrichten.
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5: Es ist gleich 8:03. Einen schönen guten Morgen, liebe Autofahrer. Es ist alles ruhig auf den Straßen. Im Moment haben wir keinerlei Störungen oder Blitzer vorliegen. Sollten Sie was sehen, Staus, Blitzer oder mehr, dann melden Sie es uns bitte kostenlos unter 0800 30 30 113 oder auch per WhatsApp, diese Nummer im Netz auf vogtlandradio.de. Dankeschön und weiterhin eine gute Fahrt.
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5: Ich bin Matthias König und begleite Sie durch den Tag. Und heute ist ja Feiertag, für die meisten jedenfalls. Und da ist eine Menge los, ja, hier im Vogtland. Und wir haben so ein bisschen was zusammengesammelt und das stellen wir Ihnen in unseren Freizeittipps gleich vor.

0: Ah, unverkennbar, die Pet Shop Boys hier auf Vogtland Radio am Donnerstag. Morgen ist nicht irgendein Donnerstag, ist natürlich Feiertag, Himmelfahrt. Und da ist so einiges los bei uns im Vogtland.
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0: Ja, zum Beispiel ist die traditionsreiche böhmische Blaskapelle Horalka aus Kraslice heute zu Gast im Biergarten an der Minigolfanlage Zwota. Das Orchester wurde ja bereits im Jahre 1958 gegründet und repräsentiert gute tschechische Blasmusik. 14 Uhr geht das Ganze los, der Eintritt ist frei. Der Hofwiesenpark in Gera verwandelt sich in eine Welt aus Rittern, Gauklern, Elfen und Abenteurern. Ein klassischer Mittelaltermarkt ist es nicht, er ist nämlich in Verbindung mit interaktiven Rollenspielen für Besucher. Ja, da wird nicht nur zugeschaut, da muss man mitmachen, mitspielen. Es wird also richtig spannend heute. Ab 11 Uhr bis 22 Uhr geht das. Die Feuerwehr und der Feuerwehrverein Schönau sorgen

heute zum Himmelfahrtstag für gemütliches Beisammensein. Los geht das 11 Uhr an der Freiwilligen Feuerwehr und auch in Kloschwitz wird gefeiert. Das Wetter ist völlig egal. Es gibt ein großes Festzelt auf dem Sportplatz. Dort geht es 11 Uhr los. In Rothschau in der Turnhalle wird ab 9 Uhr zum Frühshoppen eingeladen. Dazu natürlich stimmungsvolle Musik. Auf dem Tischendorfplatz in Lengenfeld, da wird auch zum Familienfest heute eingeladen. 10 Uhr geht's los und bis 12.30 Uhr ungefähr spielen die original Treuner Blasmusikanten. Anschließend gibt's noch einen DJ und der sorgt dann weiterhin für Stimmung und natürlich wurde auch an Aktionen für Kinder gedacht. Das und vieles mehr ist heute los im Vogtland und wenn Sie noch Tipps haben für die Freizeitgestaltung, lassen Sie es uns bitte wissen für die nächsten Tage, vielleicht fürs Wochenende oder so. Schicken Sie uns eine E-Mail unter freizeit@vogtlandradio.de.

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11: Die Temperaturen heute zwischen 7 und 11 Grad. Ansonsten ein gemischtes Bild, ein Sonne-Wolken-Mix. Also es tun sich durchaus mal ein paar sonnige Abschnitte auf, aber es zieht sich auch gerne wieder zu. Und Regenschauer gibt es vereinzelt auch über den Tag. Morgen am Brückentag am Freitag, ja auch gemischt. In der ersten Tageshälfte ja recht sonnig teilweise. Da gibt es größere sonnige Abschnitte. Und in der zweiten Tageshälfte ab Nachmittag ziehen dann wieder Regengebiete rein. Es gibt auch örtliche Gewitter. Temperaturen bleiben halbwegs stabil, auch über die nächsten Tage um die 10-Grad-Marke herum. So auch am Samstag bei einem auch sehr wechselhaften Tag ein Sonne-Wolken-Mix mit vereinzelten Regenschauern.
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11: Es ist jetzt gleich 9:01. Einen schönen guten Morgen, liebe Autofahrer. Achtung auf der A4 Richtung Eisenach. Dort ist die Auffahrt Merane wegen Bergungsarbeiten gesperrt. Und dann gibt es noch auf der B282, B2.

0: Schleiz in Richtung Plauen zwischen der A9 Schleiz und Heinrichsruh, Gefahr durch eine Ölspur. Das war's soweit. Weitere Meldungen liegen uns derzeit nicht vor. Blitzer auch nicht. Wenn Sie was sehen, Staus, Blitzer oder mehr, melden Sie es uns bitte. Das Ganze nach wie vor kostenlos unter 0800 30 30 113 oder auch per WhatsApp diese Nummer im Netz auf vogtlandradio.de. Dankeschön und weiterhin eine gute Fahrt.
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0: Einen schönen guten Morgen.

0: Billy Idol, Save Me Now. Es ist Donnerstag, Feiertag. Jetzt haben wir es gleich 8:45 Uhr. Zeit, um sich mal über das Wetter zu unterhalten.
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0: Mit unserem Wetterexperten Stefan Bender. Hallihallo, Stefan.
2: Hallo, guten Morgen, Matthias.
0: Ja, ich denke mal, der ein oder andere wird sich vielleicht schon auf den Weg gemacht haben, heute mit seinem Bollerwagen oder auch nicht, mit der Familie, wie auch immer. Was okay. hat er denn vom Wetter heute zu erwarten?
2: Alles. Also natürlich keine Wärme, das nicht. Nee, das kann ich nicht versprechen. Aber ansonsten, also wenn man nach oben guckt und nur mal das Himmelsbild sich vor Augen hält, da ist tatsächlich alles dabei. Zeitweise scheint die Sonne, leider nur zeitweise, denn immer wieder kommen dicke Wolken. Und die nach dem Motto, je später am Tage, desto dicker, desto dunkler und desto häufiger nass. Das ist der Trend. Weil wenn die Sonne rauskommt, ja, dann erwärmt sich die Luft. Im Moment haben wir ja gerade im Westerzgebirge 2 Grad nur. Hier und da ist heute Morgen auch schon die ein oder andere nasse Schneeflocke runtergekommen. In Reichenbach haben wir die 6 Grad, Greizen und Weida sind mit 7 Grad dabei. Also wenn die sich erwärmt, die Luft, und es ist zwar nicht viel Luft nach oben, so 8 bis 12 Grad ist die Höchsttemperatur, aber dann kommen diese Schauer ins Spiel, die fühlen sich dann richtig wohl und deswegen am Nachmittag kann es schon mal reinschütten in den, oder häufiger reinschütten in den Bollerwagen. Mhm. Und bitte aufpassen, es sind auch kleine kurze Gewitter möglich.
0: Eieieiei. Also das klingt ja nicht allzu gut. Gut, da ist man ja vielleicht sogar froh, wenn man wieder zu Hause ist. Ne? Man geht früh und sagt, ich bin froh, wenn ich Nachmittag wieder da bin.
2: Ja, so ein geheiztes, also Mann kann heute ja die Frau an den Grill stellen und wir setzen uns mit den Kumpels in die geheizte Gartenlaube und dann ist okay, das wäre so mein Plan. Aber ich
0: pass auf, wenn da gleich ein paar böse WhatsApp reinflattern. Das ist ja heutzutage, muss man aufpassen und jedes Wort zweimal umdrehen, bevor man es rauslässt. Okay,
2: schauen wir lieber.
0: Ja, ich stimme dir ja insgeheim zu. Sag nur nichts.
2: Okay, dann ist gut.
0: Ja, gut, also wollen wir auf den morgigen Tag mal schauen.
2: Ja, 3 bis 0 Grad die Frühtemperaturen. Es gibt hier und da ein bisschen Nebel und ich wollte eigentlich nicht mehr sagen, dass wir früh morgens mit Reifglätte rechnen müssen an einem 15. Mai, aber morgen ist es tatsächlich so. Nebel und bei 0 Grad in den Höhenlagen aufpassen, da kann es nochmal glatt sein. Und tagsüber, der Vormittag ist der schönere Teil. Da scheint zeitweise die Sonne. Am Nachmittag gibt es die obligatorischen Schauer und Gewitter, ähnlich wie heute bei maximal 12 Grad.
0: Mhm. Ganz schnell noch in wenigen Sekunden der Start ins Wochenende.
2: Der wird schöner. Also

0: Am Samstag kaum noch Schauer, 14 Grad, Sonntag 16 Grad, Sonne, Wolken gemischt und so wie es aussieht jetzt trocken.
1: Hast du perfekt gemacht. Wir sind genau in der Zeit. Ich danke dir ganz herzlich, Stefan. Und danke. Wir sprechen heute nochmal. Vielleicht gibt es so eine Änderung, ja? Heute Mittag nochmal. Okay?
0: Ciao.
1: Ciao.

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1: Naja, es ist ziemlich frisch, es ist grau und regnerisch und für die Sonne gibt es nur wenig Platz. Es tun sich manchmal ein paar Abschnitte auf, aber im Großen und Ganzen ja, ist es recht schmuddelig heute. Die Temperaturen zwischen 7 und 10 Grad im Laufe des Tages und auch morgen am Brückentag sieht es auch nicht viel, viel besser aus. Es gibt ein paar sonnige Abschnitte im ersten Tagesabschnitt, aber dann in der zweiten Tageshälfte auch immer wieder Regenschauer, vereinzelte auch Gewitter. Und ähnliche Temperaturen um die 10 Grad als Spitzentemperaturen. In den Morgenstunden ist es noch recht frisch, 2, 3 Grad. Am Wochenende mit Beginn des Wochenendes am Samstag ebenfalls ein ähnliches Bild. Das ändert sich da erstmal groß nicht. Sehr wechselhaft, sonnig, wolkig, regnerisch teilweise. Und die Temperaturen klettern im Laufe des Tages auf Werte um die 10 bis 12 Grad. Am Sonntag wird es dann so langsam etwas freundlicher. Die Sonne setzt sich mehr und mehr durch. Und jetzt ist es 9 Uhr.
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2: Ich bin Angela Kress. Guten Morgen. Heute ist Himmelfahrt und den freien Tag heute nutzen nicht

0: nur die Männer für eine Wanderung. In den vergangenen Jahren ist der Feiertag mehr und mehr zum Familientag geworden. Deshalb werden an allen Ecken des Vogtlandes heute Veranstaltungen für Groß und Klein auf die Beine gestellt. Und weil viele für ihre Ausflüge das Auto nutzen, muss heute auch mit dichterem Verkehr gerechnet werden. Als eines der ersten Freibäder im Vogtland startet das Bad in Mühlau heute in die neue Saison. In den vergangenen Wochen hatte der Verein hier mehrere Arbeitseinsätze durchgeführt und dabei unter anderem Beschädigungen im Becken ausgebessert. Und trotz der Wassertemperatur von nur 16 Grad rechnet Monika Neidl vom Förderverein mit vielen Besuchern.
1: Es ist ja Männertag und deshalb werden wir das trotzdem öffnen, weil unser Freibad, das liegt ja am Fahrradweg mit dran, zwischen Lengenfeld und der Goldstadtbrücke. Und deshalb denken wir, dass wir zumindest zum Männertag viele Männer begrüßen können. Zumindest zum Essen. Wir rostern und bieten Getränke an und ich denke, da werden schon einige kommen.
0: Im Fußball-Vogtland-Pokal rollt heute wieder der Ball. Für die letzten vier Teams geht es um den Einzug ins Finale. Großer Andrang dürfte bei der ersten Partie in Erlbach herrschen.
2: Denn hier treffen die aktuell Besten der Liga aufeinander. Reichenbach hatte erst vergangenes Wochenende Erlbach verdrängt und die Tabellenspitze übernommen. Von daher dürfte es ein heißes Duell werden. Aus Reichenbach hat sich ein Fanbus angekündigt. 10.30 Uhr ist Anstoß in Erlbach. Eine halbe Stunde später wird die zweite Partie angepfiffen. Der FC Werder ist beim Leubnitzer SV zu Gast. Ron Tammel, Vogtlandradio.
0: Rund einen Monat vor Beginn der Fußball-Weltmeisterschaft lockern die USA ihre Visabestimmungen. Wie das Außenministerium mitteilte, sollen für Fans mit einem gültigen Ticket keine Kautionszahlungen fällig werden. Sie liegen für Menschen aus 50 Ländern eigentlich bei bis zu $15.000. Die Liste umfasst vor allem Länder aus dem Nahen Osten und aus Afrika. Das waren die Vogtlandradio-Nachrichten.
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4: Es ist 9:03. Einen schönen guten Morgen, liebe Autofahrer. Achtung auf der A4 Richtung Eisenach. Die Auffahrt Merane ist wegen Bergungsarbeiten gesperrt. A9 Richtung Berlin zwischen Triptis und Lederhose. Dort liegen Reifenteile auf der Fahrbahn. Und L3002, also zwischen dem Abzweig nach Reila und B2, ist die Einfahrt zum Kreisverkehr von Zollgrün kommend gesperrt. Ist ein bisschen kompliziert nochmal, also zwischen dem Abzweig nach Reila und der B2 ist die Einfahrt zum Kreisverkehr von Zollgrün kommend gesperrt. Ich hoffe, Sie haben es verstanden und ansonsten haben wir weiter nichts vorliegen. Wenn Sie noch was sehen, Staus, Blitzer oder mehr, dann melden Sie es uns bitte kostenlos unter 0800 30 30 113 oder auch per WhatsApp diese Nummer im Netz auf vogtlandradio.de. Dankeschön und weiterhin eine gute Fahrt.
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4: Ja, ich bin Matthias König. Was Sie vom Wetter zu halten haben und zu erwarten haben, vor allen Dingen, das haben wir Ihnen ja heute schon gesagt. Wie es sonst noch so aussieht, das sagen Ihnen vielleicht die Sterne, unser Horoskop. Das gibt's gleich.

0: Funkland Radio am Donnerstagmorgen. Heute ist ja Feiertag, Himmelfahrtstag, aber nichtsdestotrotz, auch heute gibt's bei uns den Blick in die Sterne. Unser Horoskop vom heutigen 14. Mai.
1: Das Horoskop im Funkland Radio. Widder.
2: Endlich können Sie

0: strittiges Thema beilegen. Allerdings ist es möglich, dass bei einem bestimmten Thema kleine Differenzen bleiben.
1: Stier.
0: Es geht endlich bergauf. Sie werden es merken, dass Sie bald schon sehr viel besser gelaunt sind. Die Stimmungskurve steigt.
1: Zwillinge.
0: Jemand übt schon längere Zeit eine magische Anziehungskraft auf Sie aus. Bedenken Sie auch, was sich daraus entwickeln könnte.
1: Krebs.
0: Die Interessen innerhalb Ihrer Familie gehen im Moment weit auseinander. Doch deswegen muss die Diskussion noch lange nicht in Streit ausarten.
1: Löwe.
0: Partnerschaftlich könnte sich nun eine Problematik bemerkbar machen, von der Sie bis jetzt nichts wissen wollten. Was nicht heißt, dass Sie das nicht schon länger geahnt hätten.
1: Jungfrau.
0: Sie spüren jede Menge Verpflichtungen auf sich lasten und es macht Ihnen zu schaffen. Wie wäre es, wenn Sie mal jemanden um Hilfe bitten würden?
1: Waage.
0: Bleiben Sie am Ball. Genau in dem Moment, in dem Sie glauben, es sei alles sinnlos, könnte ein Wunder geschehen.
1: Skorpion.
0: Wahrscheinlich sind Sie heute viel zu nervös, um einen klaren Überblick zu bekommen. Halten Sie sich daher mit weitreichenden Entscheidungen zurück.
1: Schütze.
0: Sagen Sie heute klar und gezielt Ihre Meinung. Das befreit Sie von vielen Situationen oder auch Menschen, die eh nicht mehr zu Ihnen passen.
1: Steinbock.
0: Räumen Sie in Familienangelegenheiten endlich einmal gründlich auf. Die Situation ist so angespannt, dass dringend klärende Schritte notwendig sind.
1: Wassermann.
0: Öffnen Sie Ihr Herz und genießen Sie heute die Zweisamkeit, so gut es geht. So nah, wie Sie sich momentan stehen, ist es schon etwas sehr Besonderes.
1: Fische.
0: Dank Ihrer Weitsicht kommen Sie heute auf allen Gebieten des Lebens voran. Sie erfassen mögliche Folgen oder Konsequenzen heute schneller als andere.
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10: Es ist grau und trüb. Es gibt nur wenige kleinere Abschnitte, aus denen dann mal die Sonne schimmert. Es zieht sich auch immer wieder zu und es wird auch immer wieder Regenschauer geben über den gesamten Tag. Die Temperaturen ja recht frisch, 7 bis maximal 10, 11 Grad je nach Lage. Und auch morgen am Freitag sieht es nicht viel besser aus. Zwar in der ersten Tageshälfte noch einige größere sonnige Abschnitte, aber es zieht sich dann ab Mittag, Nachmittag auch schon schnell wieder mal zu. Und es wird auch morgen dann vereinzelt Regenschauer geben. Auch örtliche Gewitter sind drin und die Temperaturen so ähnlich wie heute. 7 bis 10, 11 Grad. Mehr wird's nicht. Mit Beginn des Wochenendes wird's so ganz, ganz langsam etwas freundlicher werden. Am Samstag noch recht durchwachsen mit einem Sonne-Wolken-Mix und immer wieder mal ein Regenschauer. Temperaturen 10 bis 12 Grad. Ab Sonntag wird's dann so langsam freundlicher. Die Sonne setzt sich mehr und mehr durch. Und das merken wir auch an den Temperaturen. 10 bis 14 Grad sind dann drin.
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10: Es ist jetzt gleich eine Minute nach 9:30. Einen schönen guten Tag, liebe Autofahrer. Auf der A4 Richtung Eisenach ist die Auffahrt Meranen nach wie vor wegen Bergungsarbeiten gesperrt. Und ansonsten haben wir derzeit keine weiteren Meldungen vorliegen. Blitzer derzeit auch nicht. Wenn Sie etwas sehen, Staus, Blitzer oder mehr, melden Sie es uns bitte kostenlos unter 0800 30 30 113 oder gerne auch per WhatsApp diese Nummer im Netz auf vogtlandradio.de. Dankeschön und weiterhin eine gute Fahrt.
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1: Ja, und auch wenn wir uns das Wetter zum Himmelfahrtstag ein bisschen besser vorgestellt hätten, ja, für Ihre Ausflüge und so, da wäre es schon schöner, wenn die Sonne sich mehr durchdrücken würde. Ist nicht so. Nichtsdestotrotz, machen Sie was draus. Schönen Feiertag.

James Bay. Hier ist Ihr Vogtlandradio am Donnerstagvormittag. Es ist gleich 9:45. Ja, der ein oder andere ist heute mit dem Bollerwagen unterwegs, aber viele vielleicht auch mit dem PKW. Ja, es ist ja der Himmelfahrtstag, wird ja immer mehr zu einem Familientag. Ist ja auch schön. Und morgen haben wir Brückentag. Es ist also ein langes Wochenende und der ADAC rechnet eben über das Himmelfahrtswochenende mit vollen Straßen. Und so auch in Sachsen und Thüringen, vor allem Kurzurlauber und Tagesausflügler dürften ja die Brückentage nutzen, so dass es besonders auf den Autobahnen voller wird. In Sachsen vor allem auf der A4 und der A72, da dürfte es eng werden, wo Baustellen den Verkehr eben auf verschiedenen Abschnitten auf einen Fahrstreifen je Richtung einschränken. Betroffen vor allem sind auf der A4 etwa die Abschnitte zwischen Limbach, Oberfrohna, Chemnitz, Klöser, Hohenstein, Ernsthal, Glauchau West und auch auf der A72 kann es zu Behinderungen kommen, unter anderem der Abschnitt zwischen Zwickau Ost und Zwickau West durch eine Brückensanierung. Wird also dazu geraten, möglichst mehr Zeit einzuplanen, am frühen Morgen zu fahren oder am späten Abend, um vielleicht das große, dicke Luft zu vermeiden, ja, die Masse der Reisenden. Ja, und vielleicht durchaus mal eine Brotbüchse mit ins Auto packen, falls man ein bisschen länger stehen muss oder so. Ne? Also bereiten Sie sich auf eventuelle Staus auf den Autobahnen vor, sollten Sie in den nächsten Tagen mit dem Auto unterwegs sein wollen.

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1: Ja, es ist sehr durchwachsen und sehr gemischt heute. Es tun sich immer mal sonnige Abschnitte auf, aber dann zieht sich's auch wieder zu. Und Regenschauer, da haben wir heute auch noch so einiges zu erwarten. Da kommt immer wieder mal was rein. Die Temperaturen ein bisschen frisch, so 8 bis 11 Grad in dieser Spanne bewegt sich das. Auch morgen am Brückentag wird's ähnlich sein. In der ersten Tageshälfte noch durchaus größere sonnige Abschnitte, aber am Nachmittag ziehen dann auch schon wieder Regengebiete rein. Es wird örtliche Gewitter geben, Temperaturen ähnlich wie heute auch um die 10 Grad, also eher vielleicht sogar noch ein bisschen drunter. Aber mit Beginn des Wochenendes wird es dann so ganz langsam, ich betone langsam, etwas freundlicher. Am Samstag noch nicht ganz so, da ist es nach wie vor noch durchwachsen, aber die Lücken für die Sonne werden größer. Aber Regenschauer bleiben uns am Samstag erhalten. Temperaturen bis 12 Grad und am Sonntag geht dann schon ein bisschen mehr. Die Regenschauer schwächen sich ab. Hier und da mal noch ein Spritzer Regen, aber die Lücken für die Sonne werden größer und die Temperaturen klettern auf Werte zwischen 10 und 14 Grad. Es ist 10 Uhr.
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2: Ich bin Angela Kress. Auch über die freien Tage zur Himmelfahrt und Pfingsten muss niemand hier im Vogtland auf dringende ambulante Behandlungen verzichten. Darauf weist die Kassenärztliche Vereinigung Thüringen hin. Erreichbar sind die Mediziner demnach nicht nur über die Nummer 116117, sondern auch über eine Videosprechstunde. Behandelt werden unter anderem Fieber, Hauterkrankungen oder auch Wunden ohne starke Blutung, heißt es weiter. Ab kommender Woche ist der Radweg zwischen Sachswitz und Nosswitz voll gesperrt. In den kommenden Monaten wird hier eine neue Flusswasserentnahme

0: Wärmestelle gebaut, teilte das Landratsamt in Greiz mit.
1: Für den Elsterradweg wird deshalb eine Umleitung eingerichtet. Diese führt über die angrenzende B92. Abgeschlossen sein sollen die Bauarbeiten Ende des Jahres. Nur am 30. Mai wird der Bereich vorübergehend geöffnet. Dann ist die erste Landrätewanderung mit Uli Schäfer und Thomas Hennig geplant. Auf der gut 9 Kilometer langen Runde wollen die Kreischefs mit jedermann ins Gespräch kommen. Ron Tamme, Vogtlandradio.
0: Große Ereignisse werfen ihre Schatten voraus. So laufen bereits jetzt die Vorbereitungen für das diesjährige Oldtimer-Treffen in Tiergarten bei Plauen Ende August. Gut 800 Fahrzeuge werden dazu erwartet. Neben Motorrädern und Autos sind das auch Traktoren und Lastwagen, heißt es vom Veranstalter. Das Treffen fällt in diesem Jahr mit den Feierlichkeiten zum 725. Ortsjubiläum zusammen. Die beiden dominanten deutschen Frauenfußballteams der vergangenen Jahre treffen im DFB-Pokalfinale aufeinander. In Köln kommt es heute ab 16 Uhr zum Endspiel zwischen dem VfL Wolfsburg und dem FC Bayern München. Moritz Einzel berichtet.
2: In der Liga haben die Münchnerinnen 16 Punkte Vorsprung auf den VfL und sind natürlich deutscher Meister. Doch in einem Spiel kann alles passieren und die Wölfinnen können DFB-Pokal. Nicht umsonst haben sie den Wettbewerb bis 2024 10-mal in Folge gewonnen. Und Wolfsburgs Ikone Alexandra Popp will sich jetzt nochmal mit dem Titel nach Dortmund verabschieden.
0: Das waren die Vogtlandradio-Nachrichten.
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5: Es ist 3:03. Einen schönen guten Tag, liebe Autofahrer. Aktuell liegen uns keine Verkehrsmeldungen vor. Wenn Sie etwas entdecken, Staus, Blitzer oder mehr, melden Sie es uns bitte kostenlos unter 0800 30 30 113 oder auch per WhatsApp. Diese Nummer im Netz auf vogtlandradio.de. Dankeschön und weiterhin eine gute Fahrt.
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5: Ja, ich bin Matthias König und wir haben gerade eine WhatsApp reinbekommen von Nick. Ja, Sie können übrigens auch Grüße loswerden heute an diesem Himmelfahrtstag. Und Nick hat geschrieben, und zwar aus Ägypten. Er macht uns ein bisschen neidisch, denn er schreibt Lufttemperatur 34 Grad, Wasser 27. Ja, und wir sollen alle schön feiern. Wir machen das auch, wenn wir da eine Jacke drüber ziehen müssen. Dankeschön, Nick, fürs Melden.

Joe Jackson, ja, auf Vogtlandradio am Donnerstagvormittag. Nicht irgendein Donnerstag, Himmelfahrtstag. Und ich denke mal, diese Nachricht kommt zur rechten Zeit heute zum Himmelfahrtstag und wird vielleicht den ein oder anderen freuen. Bier ist gut fürs Gehirn. Insbesondere die alkoholfreie Variante. Forscher haben in einem halben Liter des Hopfengetränks einen Vitamin B6-Gehalt nachgewiesen, der bis zu 27% des Tagesbedarfs eines Erwachsenen decken kann. Ja, das Vitamin ist wichtig für das Gehirn, unser Blut und das Immunsystem. Brauchen das unbedingt. Ja, und Wissenschaftler der TU München haben das festgestellt, dass Bier wesentlich zur Aufnahme von Vitamin B6 über die Nahrung beitragen kann. Der menschliche Körper kann das Vitamin B6, das eben essentiell für den Stoffwechsel ist, nämlich selbst nicht herstellen. Ja, es ist unter anderem in Fleisch, Fisch wie Seelachs, Vollkornprodukten, Karotten, Walnüssen, roter Paprika enthalten und eben auch in Bier, insbesondere in Bier ohne Promille. Denn auch nach dem Entzug des Alkohols bleibt die Vitamine enthalten. Na, das ist doch eine gute Nachricht heute zum Himmelfahrtstag, oder?

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13: Der heutige Tag ist durchwachsen. Es kommt immer wieder zu Regenschauern. Viele dicke Wolken sind am Start, auch wenn sich ab und zu mal eine Lücke für die Sonne auftut. Die Temperaturen, die bewegen sich zwischen 8 und 11 Grad, je nach Lage. Und es geht auch so weiter. Morgen ebenfalls ein ähnliches Bild. In der ersten Tageshälfte größere sonnige Abschnitte, aber dann zieht es sich auch in der zweiten Tageshälfte vor allen Dingen auch schnell mal wieder zu und es kommt nach wie vor zu Niederschlägen, schwächt sich ein bisschen ab, aber morgen bleiben sie uns trotzdem noch erhalten und örtliche Gewitter kann es auch geben. Ähnliche Temperaturen wie heute und so geht es dann auch mit dem Wochenendstart weiter. Der Sonnabend recht durchwachsen, ein Sonne-Wolken-Mix, immer wieder Regenschauer möglich und die Temperaturen um die 10 Grad.
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13: Gleich eine Minute nach 10:30. Einen schönen guten Tag, liebe Autofahrer. Alles ruhig auf den Straßen. Uns liegen derzeit keinerlei Meldungen vor. Wenn Sie etwas entdecken, Staus, Blitzer oder mehr, melden Sie es uns bitte kostenlos unter 0800 30 30 113 oder auch per WhatsApp. Diese Nummer im Netz auf vogtlandradio.de. Dankeschön und weiterhin eine gute Fahrt.
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13: Und gleich bei uns mit der Jobbörse.
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0: Ja. Where's my husband? Vielleicht wird diese Frage heute auch so des Öfteren gestellt am heutigen Himmelfahrtstag. Ja, und da mag man ja auch nicht unbedingt an die Arbeit denken, aber dennoch gibt es jetzt bei uns einige Tipps für die Jobsuche. Unsere Jobbörse jetzt.
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0: Heiko.
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1: Es gibt schon immer wieder mal größere sonnige Abschnitte, aber die Wolken sind dennoch nicht verschwunden und sie bleiben uns erhalten und bringen auch Regen mit. Also über den gesamten Tag muss man immer wieder mit vereinzelten Regenschauern rechnen. Die Temperaturen 7 bis 11 Grad je nach Lage. So geht es auch weiter in den nächsten Tagen, auch morgen am Brückentag. Zunächst erst einmal recht freundlicher Start am Vormittag bis in den Mittag hinein. Relativ viel Sonnenschein, aber dann ziehen auch schon wieder Wolken rein. Es wird sich dann vermischen am Nachmittag. Sonne, Wolken, auch wieder Regenschauer und einige Gewitter sind örtlich möglich. Die Temperaturen auch bis 10, 11 Grad maximal. Und am Samstag, am Sonnabend ein ähnliches Bild, ein gemischtes Bild, ein Sonne-Wolken-Mix. Immer wieder mal ein Regenschauer möglich bei Temperaturen zwischen 10 und 12 Grad. Es ist 11 Uhr.
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2: Ich bin Angela Kress. Auch über die freien Tage zur Himmelfahrt und Pfingsten muss niemand hier im Vogtland auf dringende ambulante Behandlungen verzichten. Darauf weist die Kassenärztliche Vereinigung Thüringen hin. Erreichbar sind die Mediziner demnach nicht nur über die Nummer 116117, sondern auch über eine Videosprechstunde. Behandelt werden unter anderem Fieber, Hauterkrankungen oder auch Wunden ohne starke Blutung, heißt es weiter. Ab kommender Woche ist der Radweg zwischen Sachswitz und Nosswitz voll gesperrt. In den kommenden Monaten wird hier eine neue Flusswasserentnahmestelle gebaut, teilte das Landratsamt in Greiz mit.
3: Für den Elsterradweg wird deshalb eine Umleitung eingerichtet. Diese führt über die angrenzende B92. Abgeschlossen sein sollen die Bauarbeiten Ende des Jahres. Nur am 30. Mai wird der Bereich vorübergehend geöffnet. Dann ist die erste Landrätewanderung mit Uli Schäfer und Thomas Hennig geplant. Auf der gut 9 Kilometer langen Runde wollen die Kreischefs mit jedermann ins Gespräch kommen. Ron Tamme, Vogtlandradio.
2: Große Ereignisse werfen ihre Schatten voraus. So laufen bereits jetzt die Vorbereitungen für das diesjährige Oldtimer-Treffen in Tiergarten bei Plauen Ende August. Gut 800 Fahrzeuge werden dazu erwartet. Neben Motorrädern und Autos sind das auch Traktoren und Lastwagen, heißt es vom Veranstalter. Das Treffen fällt in diesem Jahr mit den Feierlichkeiten zum 725. Ortsjubiläum zusammen. Das waren die Vogtlandradio-Nachrichten.
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1: Es ist 2 Minuten nach um 11. Einen schönen guten Tag, liebe Autofahrer. Sieht gut aus auf den Straßen. Wir haben derzeit keine Meldungen vorliegen. Wenn Ihnen irgendwas auffällt, Staus, Blitzer oder mehr, dann melden Sie es uns bitte kostenlos unter 0800 30 30 113 oder auch per WhatsApp diese Nummer im Netz auf vogtlandradio.de. Dankeschön und weiterhin eine gute Fahrt.
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1: Ja, und gleich gibt es bei uns noch einige Freizeittipps für den heutigen Tag.

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0: im Wald, hier auf Vogtlandradio. Donnerstag, Mittag, Himmelfahrtstag, es ist gleich 11:45.
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0: Ja, allerhand los im Vogtland. Die traditionsreiche böhmische Blaskapelle Horalka aus Graslitze ist im Biergarten an der Minigolfanlage Zwota zu Gast. Das Orchester ist ja schon recht alt, ja, 1958 gegründet und repräsentiert richtig gute tschechische Blasmusik. Das Ganze ab 14 Uhr bis 17 Uhr, Eintritt ist frei. Der Hofwiesenpark in Gera verwandelt sich in eine Welt aus Rittern, Gauklern, Elfen und Abenteurern. Ein klassischer Mittelaltermarkt, aber in Verbindung mit einem interaktiven Rollenspiel für Besucher. Wird eine spannende Geschichte. Vielleicht wollen Sie dabei sein. Das Ganze geht heute noch bis 22 Uhr. Die Feuerwehr und der Feuerwehrverein Schönau sorgen heute zum Himmelfahrtstag für ein gemütliches Beisammensein. Alles auf zur Freiwilligen Feuerwehr Schönau. Auch in Tloschwitz wird gefeiert, da spielt das Wetter keine Rolle. Es gibt ein großes Festzelt auf dem Sportplatz und auch in Rothschau in der Turnhalle. Da wurde heute schon mit einem Frühschoppen eingeleitet und es gibt stimmungsvolle Musik über den gesamten Tag und auch am Launwerk Mühlwand wird jetzt gefeiert. Auf dem Tischendorfplatz in Lengfeld wird auch zum Familienfest eingeladen. Und da spielen noch bis 12.30 Uhr die original Treuener Blasmusikanten. Anschließend heizt dann DJ Lukas Müller ein und auch an Aktionen für Kinder wurde gedacht. Haben Sie noch Freizeittipps für die nächsten Tage? Dann lassen Sie es uns bitte wissen. Schicken Sie uns eine E-Mail unter freizeit@vogtlandradio.de.

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9: Die Temperaturen bewegen sich zwischen 8 und 11 Grad. Ansonsten ist es sehr wechselhaft. Es tun sich immer wieder mal größere sonnige Abschnitte auf, dann zieht sich's wieder zu. Es ziehen auch teilweise immer wieder Regenschauer durch. Etwas Wind ist noch mit dabei. Also von allem haben wir heute irgendwie was. Morgen am Freitag, am Brückentag, geht's fast so weiter. In der ersten Tageshälfte noch recht freundlich mit größeren sonnigen Abschnitten. Aber in der zweiten Tageshälfte ziehen dann vermehrt auch schon wieder Wolken durch. Die bringen Regenschauer mit örtlichen Gewitter kann es geben. Die Temperaturen ja so ungefähr wie heute, so um die 10 Grad, 11 Grad, maximal so 7 bis 11. Und am Samstag schauen wir noch kurz drauf. Auch der Samstag wird sehr wechselhaft sein. Sonnig, wolkig teilweise, immer wieder mal ein Regenschauer und die Temperaturen zwischen 8 und 12 Grad.
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9: Ja, ein paar Sekunden noch, dann ist es eine Minute nach 11:30. Einen schönen guten Tag, liebe Autofahrer. Wir sind schnell durch, denn wir haben keinerlei Meldungen vorliegen. Wenn Sie etwas sehen, Staus, Blitzer oder mehr, dann melden Sie es uns bitte kostenlos unter 0800 30 30 113 oder auch per WhatsApp. Diese Nummer im Netz auf vogtlandradio.de. Dankeschön und weiterhin eine gute Fahrt.
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Achim Reichel, Aloha, ja, ja, vielleicht stimmt das auch der ein oder andere heute auf dem Nase. Aloha, aloha. Er wurde als Oliver Stanley Olly Murs geboren und vor seiner Karriere arbeitete er als Personalberater. Ja, semi-professioneller Fußballer war er auch noch in seiner Geburtsstadt Witham in Großbritannien, bis er schließlich 2009 an der britischen Ausgabe von The X Factor teilnahm. Olly Murs gelangte über X Factor zu einer Berühmtheit. Er verfehlte den Sieg zwar knapp, erhielt aber dennoch einen Plattenvertrag und begann sofort mit der Arbeit an seinem Debütalbum. Ende August 2010 veröffentlichte er dann seine erste Single, Please Don't Let Me Go, die sich prompt auch an der Spitze der britischen Charts positionieren konnte. Ja, und dann begann die große Karriere und mittlerweile moderiert er selbst Casting-Shows mit One Direction, Robbie Williams tourt er oder ist im Alleingang unterwegs und füllt große Arenen. Olly Murs ist in Großbritannien mittlerweile ein Superstar und sicher erhält er heute auch unzählige Glückwünsche zu seinem 42. Geburtstag. Hier ist er mit Dance With Me Tonight.

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1: Es ist sehr wechselhaft heute. Ab und zu schimmert die Sonne durch, da gibt es mal ein paar größere Lücken, dann zieht sich's wieder zu. Und Regenschauer gibt es auch über den gesamten Tag immer mal wieder. Die Temperaturen 8 bis 11 Grad, und so geht's auch morgen weiter, ein ähnliches Wetterbild. Am Vormittag haben wir noch größere sonnige Abschnitte, aber im Laufe des Tages zieht sie sich dann auch immer wieder zu. Es kommt auch morgen dann vor allen Dingen am Nachmittag zu Regenschauern und auch örtliche Gewitter sind drin. Die Temperaturen auch ähnlich wie heute, 8 bis 11 Grad. Am Wochenende oder mit Beginn des Wochenendes am Samstag ebenfalls sehr wechselhaft. Sonne, Wolken, Regen, Wind, von allem was dabei. Die Temperaturen kommen über 10 bis 12 Grad auch kaum hinaus. Am Sonntag beruhigt sich das Ganze dann so langsam. Die Lücken für die Sonne werden größer und die Niederschläge, die Regenschauer schwächen sich ab. Es ist jetzt 12 Uhr.
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2: Ich bin Angela Kress. Auch über die freien Tage zur Himmelfahrt und Pfingsten muss niemand hier im Vogtland auf dringende ambulante Behandlungen verzichten. Darauf weist die Kassenärztliche Vereinigung Thüringen hin. Erreichbar sind die Mediziner demnach nicht nur über die Nummer 116117, sondern auch über eine Videosprechstunde. Behandelt werden unter anderem Fieber, Hauterkrankungen oder auch Wunden ohne starke Blutung, heißt es weiter. Ab kommender Woche ist der Radweg zwischen Sachswitz und Nosswitz voll gesperrt. In den kommenden Monaten wird hier eine neue Flusswasserentnahmestelle gebaut, teilte das Landratsamt in Greiz mit.
3: Für den Elsterradweg wird deshalb eine Umleitung eingerichtet. Diese führt über die angrenzende B92. Abgeschlossen sein sollen die Bauarbeiten Ende des Jahres. Nur am 30. Mai wird der Bereich vorübergehend geöffnet. Dann ist die erste Landrätewanderung mit Uli Schäfer und Thomas Hennig geplant. Auf der gut 9 Kilometer langen Runde wollen die Kreischefs mit jedermann ins Gespräch kommen. Ron Tamme, Vogtlandradio.
2: Große Ereignisse werfen ihre Schatten voraus. So laufen bereits jetzt die Vorbereitungen für das diesjährige Oldtimer-Treffen in Tiergarten bei Plauen Ende August. Gut 800 Fahrzeuge werden dazu erwartet. Neben Motorrädern und Autos sind das auch Traktoren und Lastwagen, heißt es vom Veranstalter. Das Treffen fällt in diesem Jahr mit den Feierlichkeiten zum 725. Ortsjubiläum zusammen. Das waren die Vogtlandradio-Nachrichten.
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1: Es ist gleich 3 Minuten nach um 12. Einen schönen guten Tag, liebe Autofahrer. Nach wie vor alles ruhig auf den Straßen. Uns liegen keinerlei Meldungen vor. Wenn Sie was sehen, Staus, Blitzer oder mehr, dann melden Sie es uns bitte kostenlos unter 0800 30 30 113 oder auch per WhatsApp diese Nummer im Netz auf vogtlandradio.de. Danke.

0: schön und weiterhin eine gute Fahrt.
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Camouflage, ja, Vogtland Radio am Donnerstagmittag. Ja, heute ist nicht irgendein Donnerstag, heute ist Himmelfahrt und natürlich auch Christi Himmelfahrt und Vatertag, ja, so, also beides zusammen. Vatertag, Christi Himmelfahrt, ja, und das ist immer auf denselben Tag oder meistens jedoch, haben ja aber inhaltlich ja völlig unterschiedliche Ursprünge, ne? Während Christi Himmelfahrt ein christlicher Feiertag ist eben, der an die Rückkehr von Jesus Christus zu Gott erinnert, stellt ja der Vatertag oder Herrentag, wie man es auch nennen mag, vor allem das gemeinsame Feiern von Männern in den Mittelpunkt. Der Vatertag wurde in Deutschland erstmals Ende des 19. Jahrhunderts gefeiert und etablierte sich natürlich in den folgenden Jahren. Und dabei sollen, Achtung, Brauereien diese Entwicklung durchaus vorangetrieben haben. Kein Wunder, denn typisch ist auch heutzutage vor allem, dass viele Männer den Feiertag für Ausflüge und gemeinsames Feiern im Freundeskreis nutzen. Besonders verbreitet sogenannte Herrentagstouren, bei denen Gruppen zu Fuß oder mit Bollerwagen halt unterwegs sind. Aber mittlerweile ist ja auch die ganze Familie mit dabei. Und es ist doch irgendwie eine schöne Entwicklung, dass alle gemeinsam feiern. Übrigens, im Jahr 2008 fiel der Vatertag und Christi Himmelfahrt mit dem Tag der Arbeit am 1. Mai zusammen. Und der nächste Trippelfeiertag sozusagen, wo alles drei zusammenfällt, der lässt noch ein bisschen auf sich warten. Haben wir noch ein bisschen Zeit. Erst 2160 ist es wieder soweit.

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9: Grau und bewölkt, ab und zu ein paar Lücken für die Sonne. Das ist die Beschreibung des heutigen Tages. Und da kommt noch was dazu, nämlich Regen. Immer wieder Regenschauer über den gesamten Tag, bleibt uns das erhalten. Nichts Großes, Flächendeckendes, aber hier und da immer wieder Regenschauer. Die Temperaturen 8 bis 11 Grad. So geht es dann auch morgen weiter. Ein ähnliches Bild morgen. Zunächst am Vormittag recht freundlich. Größere Lücken für die Sonne, aber es zieht sich im Laufe des Tages dann auch wieder zu. Es wird auch morgen Regenschauer geben, vor allen Dingen in der zweiten Tageshälfte. Örtliche Gewitter sind möglich und die Temperaturen ähnlich wie heute auch, so 8 bis 11 Grad. Der Beginn des Samstags, ja, der wird auch sehr wechselhaft sein. Da haben wir auch Sonne, Regen, Wolken, Wind, alles dabei. Ja, und die Temperaturen ähnlich auch wie heute, so 10 bis 12 Grad. Es bleibt also recht frisch. Aber im Laufe des späteren Nachmittages und dann auch mit Blick auf den Sonntag wird es dann so ganz, ganz langsam etwas freundlicher. Die Regenschauer lassen nach und die Sonne setzt sich mehr und mehr durch.
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9: Kurz nach 13:30, einen schönen guten Tag, liebe Autofahrer. Es ist nach wie vor sehr ruhig auf den Straßen. Wir haben keinerlei Meldungen vorliegen. Sollten Sie was sehen, Staus, Blitzer oder mehr, melden Sie es uns bitte. Das Ganze nach wie vor kostenlos unter 0800 30 30 113 oder auch per WhatsApp. Diese Nummer im Netz auf vogtlandradio.de. Dankeschön und weiterhin eine gute Fahrt.
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9: Ja, ich bin Matthias König. Mahlzeit.

0: Na, wenn da keine Stimmung aufkommt, die Gypsum Brothers hier auf Hochland Radio. Am Donnerstag, nicht irgendein Donnerstag, sondern Himmelfahrt, Feiertag, es ist 12:45 und da brauchen wir natürlich auch das entsprechende Wetter und wir werden erfahren, wie es jetzt derzeit aussieht und vor allen Dingen, was wir zu erwarten haben.
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0: Mit Stefan Bender, da ist er.
2: Hallo Matthias, grüß dich.
0: Ja, wer soll uns sonst eine Expertise übers Wetter geben als ein Experte? Und du bist ja einer und insofern kannst du uns den heutigen Tag, zumindest die zweite Hälfte, noch ein bisschen beschreiben.
2: Ja, ich kann es leider nicht schönreden, das Ganze.
0: Ach, schade.
2: Es kommt, also das Wetter arbeitet nach dem Prinzip heute Zuckerbrot und Peitsche. Das ist schon so, dass wir kräftige Schauer bekommen. Jetzt zum Beispiel zieht gerade eine richtige Schauerstaffel quer durchs ganze Vogtland. Es wird ziemlich grau, ziemlich dunkel, ziemlich nass. Aber das Zuckerbrot kommt hinterher. Direkt, wenn das Ding durch ist, kommt wieder die Sonne raus. Das geht so fast wie im April, ständig hin und her. Nur müssen wir diese dicken Wolken im Auge behalten. Es kann sein, dass im Laufe des Nachmittags auch noch das eine oder andere kurze Gewitter mit dabei ist. Also es kann kurz schütten und dann wird man wieder trocken. Die Temperatur ist weiter kühl, in treuen 7 Grad. Berger ist immerhin zweistellig mit 10 Grad dabei. Und das geht an der Weißen Elster auch noch bis 12 Grad nach oben.
0: Ja, da habe ich nur alles gegeben, um dir eine schöne Brücke für einen schönen Ausblick zu geben, aber es hat nicht ganz geklappt. Schauen wir dann auf den morgigen Freitag.
2: Ja, sollen wir denn überspringen? Ja. Es geht kalt los, 3 bis 0 Grad mit Nebel und Reifglätte morgen früh, zumindest mal in Bergland oder in den Höhenlagen im Elstergebirge und im Westerzgebirge muss man auf Glätte aufpassen. Der Vormittag ist trotzdem der schönere Teil, ein bisschen Sonne. Nachmittags kommen wieder die obligatorischen Schauer rein, ist auch wieder ein Gewitter dabei. An den Temperaturen ändert sich nichts, 12 Grad Maximum.
0: Ich traue mich jetzt gar nicht, nach dem Samstag zu fragen.
2: Ja, das wäre natürlich gut, wenn du das machst, weil das Wochenende wird tatsächlich Lichtblicke bringen. Es ist am Samstag nicht ganz trocken, aber kaum noch Schauer. Ein bisschen mehr Sonne bei maximal 14 Grad, sind 2 Grädchen mehr als heute und morgen. Und am Sonntag 16 Grad, und wenn wir Glück haben und das gut läuft, die Modelle stimmen, bleibt es ganz trocken mit Sonnenschein. Und die 16 Grad bei Sonnenschein, das empfinden wir nach dem, was wir jetzt haben, schon wie Frühsommer dann.
0: Okay, Stefan, also das ist ja ein ganz guter Ausblick. Ja, da werden wir die 2 Tage jetzt auch noch hinbekommen und freuen uns dann aufs Wochenende. Ich sag für heute erstmal danke und tschüss.
2: Mach's gerne. Gut. Ciao, ciao. Mach's gut. Tschüss.

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1: Ja, immer wieder Regenschauer über den gesamten Tag, auch wenn sich dann zwischendurch mal die Sonne ein bisschen hervortut. Ja, das gibt schon Auflockerungen für die Sonne, aber es zieht sich dann auch immer wieder zu. Das ist halt so ein Wechselspiel. Die Temperaturen um die 8 bis 11 Grad, auch morgen am Freitag haben wir ein ähnliches Bild. Ähnliche Temperaturen, 8 bis 11 Grad. Und auch sehr gemischt. In der ersten Tageshälfte noch größere Lücken für die Sonne, aber es zieht sich auch morgen immer wieder zu. Es wird immer wieder Regenschauer geben und am Samstag auch ein ähnliches Bild. Ja, ein Sonne-Wolken-Mix, vereinzelte Regenschauer, die schwächen sich dann so langsam am Wochenende ab und die Temperaturen beginnen wieder zu steigen am Samstag, so 10, 12 Grad als Spitzenwerte und der Sonntag wird dann noch freundlicher werden, bis 14, 15 Grad sind drin und die Sonne setzt sich mehr und mehr durch, auch wenn es vereinzelt noch einen Spritzer Regen geben kann. Die Nächte werden recht kühl, ja, da rutschen wir nochmal an den Gefrierpunkt heran und es kann auch dann in den frühen Morgenstunden zur Reifglätte kommen. Und jetzt haben wir es 13 Uhr.
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2: Ich bin Angela Kress. Emotional, aber dennoch sachlich. Die Bürgerversammlung zu einer möglichen Gemeindefusion hat in Bad Brambach um die 200 Interessierte angelockt. Laut Amtsverweser Thorsten Schnurre wurde zunächst alles zum Ablauf und der Fusionsvereinbarung mit Bad Elster erklärt. Danach kamen etliche sachorientierte Fragen auf. Für alle, die noch einmal nachschlagen wollen, liegt die Fusionsvereinbarung im Rathaus aus. Der Bürgerentscheid findet am 14. Juni statt. Schnurre hofft auf eine hohe Wahlbeteiligung. Wie geht es mit der zentralen Rettungsleitstelle in Gera weiter? Dazu hat Oberbürgermeister Kurt Dannenberg jetzt eine Erklärung veröffentlicht. Demnach wurde der Beschluss zum Neubau der Leitstelle zurückgezogen, weil sich die Stadt auf weit fortgeschrittene Gespräche mit dem Rettungsdienst Zweckverband verlasse. Alle beteiligten Landräte hätten zugesichert, dass die Leitstelle in Gera gebaut wird. Die Stadt geht davon aus, dass der Neubau fristgerecht und idealerweise auf dem Gelände am Elsterdamm errichtet wird. Die U20-Volleyballerinnen aus dem Gölschtal sind nicht nur Vogtlandmeister und Vogtland-Pokalsieger, sie haben jetzt auch den Sachsen-Cup in Leipzig gewonnen. Im Finale besiegten die Black Foxes sowohl die Nachbarn aus Oberlosa als auch das Team aus Chemnitz-Hartau jeweils im Tiebreak. Das waren die Vogtland-Radio-Nachrichten.
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1: Es ist kurz nach 13 Uhr, einen schönen guten Tag. Liebe Autofahrer, es liegen uns nach wie vor keinerlei Meldungen vor. Wenn Sie was sehen, Staus, Blitzer oder mehr, dann melden Sie es uns bitte kostenlos unter 0800 30 30 113 oder auch per WhatsApp diese Nummer im Netz auf vogtlandradio.de. Dankeschön und weiterhin eine gute Fahrt.
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Am Donnerstagmittag, es ist 14:45. In den frühen 80ern lernte Ann Clark den Keyboarder David Harrow kennen. Der konnte ihre Texte musikalisch gut umsetzen und der avantgardistische Harrow ging aber 1987 nach Berlin, wodurch auch der Dark Wave Sound von Ann Clark endete. Ann Clark hat viele künstlerische Einflüsse gehabt, zu nennen seien hier nur der Punk, aus dem sie musikalisch Ende der 70er kam. In einem Interview nannte sie aber auch die Beatles, David Bowie, Simon & Garfunkel und auch Klassiker wie Mozart, Chopin und Bach als Inspirationsgeber für ihre Musik. Ann Clark ist nicht die klassische Lieferantin für Hits, aber trotzdem erzielte sie mit einigen Singles große und weltweite Aufmerksamkeit. Und so konnte sich ihr Stück Sleeper in Metropolis aus 1983 erst 20 Jahre später in einer Neufassung in den deutschen Charts etablieren. Heute feiert sie ihren 66. Geburtstag und im Januar kommt sie nach Deutschland und beginnt am 14. in der Stadthalle in Chemnitz. Aber so lange müssen Sie nicht warten. Hier ist sie, Ann Clark mit Sleeper in Metropolis.

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2: Ja, es lässt sich nicht ändern. Der heutige Feiertag ist schon ein bisschen grau und schmuddelig. Ja, immer wieder Regenschauer, Temperaturen 8 bis 11 Grad, ja, wenn es hochkommt. Und ansonsten, ja, wie gesagt, immer wieder Regenschauer. Es ist grau von Sonne. Ist nicht allzu viel zu sehen, auch wenn sich immer mal wieder hier und da eine Lücke auftut. In der Nacht rutschen wir fast an den Gefrierpunkt wieder heran. Teilweise in höheren Lagen kann es dann auch so ein bisschen Reifglätte geben. Also gefährliche Angelegenheit in den frühen Morgenstunden. Und dann morgen am Freitag, am Brückentag, auch ein sehr durchwachsenes Bild. Es kann größere Auflockerungen für die Sonne geben, aber im Laufe des Tages auch immer wieder mal Niederschläge möglich. Örtliche Gewitter sind auch drin, vor allen Dingen dann am Nachmittag und Abend. Und die Temperaturen ähnlich wie heute auch, 7 bis 10, 11 Grad. Mit Beginn des Wochenendes wird es dann so langsam etwas besser werden. Der Samstag auch noch durchwachsen mit kleineren Lücken für die Sonne, vereinzelten Regenschauern, Temperaturen bis 12 Grad. Und am Sonntag wird sich dann die Sonne mehr und mehr durchsetzen. Und die Temperaturen klettern demzufolge auch noch ein bisschen und erreichen dann so 10 bis 14 Grad.
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2: Hallo liebe Autofahrer, es ist kurz nach halb zwei und uns liegen derzeit keine Verkehrsmeldungen vor, weder Störungen noch Blitzer. Wir wünschen Ihnen weiterhin eine gute Fahrt.
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Joshua Caddison auf Vogtland Radio gespielt. Es ist Donnerstag, gleich Nachmittag. Wir rutschen so langsam hinein. Es ist 13:45 und ich wünsche Ihnen noch einen schönen Restfeiertag, schönen Himmelfahrtstag und vielleicht haben Sie ja Brückentag. Wäre ja nicht schlecht, dann insgesamt natürlich noch ein richtig schönes, langes Wochenende für Sie. Ich sage Tschüss, bis zum nächsten Mal, Ihr Matthias König.

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1: Mal ziehen dicke Wolken durch, mal schafft es die Sonne vor. Der Nachmittag heute ist wechselhaft. Dazu weht ein frischer Wind. Hier und da kann es auch noch mal regnen. Die Temperaturen liegen bei 11 Grad in der Spitze. Morgen ist es wieder durchwachsen, mal Sonne, mal Wolken. Nachmittag setzt Regen ein. Gebietsweise entlädt sich auch mal ein Gewitter bei 12 Grad maximal. Am Samstag müssen wir auch wieder mit Regen rechnen. Das Thermometer schafft es auf höchstens 13 Grad.
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1: Ich bin Helen Martin. Emotional, aber dennoch sachlich. Die Bürgerversammlung zu einer möglichen Gemeindefusion hat in Bad Brambach um die 200 Interessierte angelockt. Laut Amtsverweser Thorsten Schnurre wurde zunächst alles zum Ablauf und der Fusionsvereinbarung mit Bad Elster erklärt. Danach kamen etliche sachorientierte Fragen auf. Für alle, die noch einmal nachschlagen wollen, liegt die Fusionsvereinbarung im Rathaus aus. Der Bürgerentscheid findet am 14. Juni statt. Schnurre hofft auf eine hohe Wahlbeteiligung. Wie geht es mit der zentralen Rettungsleitstelle in Gera weiter? Dazu hat Oberbürgermeister Kurt Dannenberg jetzt eine Erklärung veröffentlicht. Demnach wurde der Beschluss zum Neubau der Leitstelle zurückgezogen, weil sich die Stadt auf weit fortgeschrittene Gespräche mit dem Rettungsdienst Zweckverband verlasse. Alle beteiligten Landräte hätten zugesichert, dass die Leitstelle in Gera gebaut wird. Die Stadt geht davon aus, dass der Neubau fristgerecht und idealerweise auf dem Gelände am Elsterdamm errichtet wird. Die U20-Volleyballerinnen aus dem Gölschtal sind nicht nur Vogtlandmeister und Vogtland-Pokalsieger, sie haben jetzt auch den Sachsen-Cup in Leipzig gewonnen. Im Finale besiegten die Black Foxes sowohl die Nachbarn aus Oberlosa als auch das Team aus Chemnitz-Hartau jeweils im Tiebreak. Die beiden dominanten deutschen Frauenfußballteams der letzten Jahre treffen im DFB-Pokalfinale aufeinander. In Köln kommt es heute ab 16 Uhr zum Endspiel zwischen dem VfL Wolfsburg und dem FC Bayern München. Moritz Einzel berichtet.
2: In der Liga haben die Münchnerinnen 16 Punkte Vorsprung auf den VfL und sind natürlich deutscher Meister. Doch in einem Spiel kann alles passieren und die Wölfinnen können DFB-Pokal. Nicht umsonst haben sie den Wettbewerb bis 2024 10-mal in Folge gewonnen. Und Wolfsburgs Ikone Alexandra Popp will sich jetzt nochmal mit dem Titel nach Dortmund verabschieden.
1: Das waren die Vogtland-Radio-Nachrichten.
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3: Hallo auf die Straßen, gerade ganz normaler Verkehr. Gute Fahrt.
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5: Mal ziehen dicke Wolken durch, mal schafft es die Sonne vor. Der Nachmittag heute ist wechselhaft. Dazu weht ein frischer Wind. Hier und da kann es auch noch mal regnen. Die Temperaturen liegen bei 11 Grad in der Spitze. Morgen ist es wieder durchwachsen, mal Sonne, mal Wolken. Nachmittag setzt Regen ein. Gebietsweise entlädt sich auch mal ein Gewitter bei 12 Grad maximal. Am Samstag müssen wir auch wieder mit Regen rechnen. Das Thermometer schafft es auf höchstens 13 Grad.
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6: Alle auf die Straßen, gute Nachrichten, denn es gibt nichts zu melden. Gute Fahrt.
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1: Mal ziehen dicke Wolken durch, mal schafft es die Sonne vor. Der Nachmittag heute ist wechselhaft. Dazu weht ein frischer Wind. Hier und da kann es auch noch mal regnen. Die Temperaturen liegen bei 11 Grad in der Spitze. Morgen ist es wieder durchwachsen, mal Sonne, mal Wolken. Nachmittag setzt Regen ein. Gebietsweise entlädt sich auch mal ein Gewitter bei 12 Grad maximal. Am Samstag müssen wir auch wieder mit Regen rechnen. Das Thermometer schafft es auf höchstens 13 Grad.
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1: Ich bin Helen Martin. Bei einem Brand in Netzschkau ist eine Wohnung zerstört worden. Ausgebrochen war das Feuer gestern Nachmittag, als der Mieter nicht zu Hause war. Die Feuerwehr evakuierte das Mehrfamilienhaus in der Schützenstraße, sodass niemand verletzt wurde. Der Schaden 35.000 Euro. Der internationale Instrumentalwettbewerb in Markneukirchen geht in die entscheidende Runde. Jetzt stehen die Finalisten fest. Heute Abend startet die letzte Runde an der Tuba. Hier haben sich drei Teilnehmer aus den USA, Venezuela und Südkorea durchgesetzt. Morgen geht's im Fach Horn weiter. Seit über 50 Jahren bringt er Kindern Physik näher und auch mit 85 Jahren engagiert er sich noch im Modellfliegersportverein Greiz für die Nachwuchsarbeit. Der ehemalige Lehrer Siegfried Ludwig hat das Ehrenamtszertifikat der Thüringer Ehrenamtsstiftung erhalten. Übergeben wurde es von Thüringens Kulturminister Christian Tischner. Im Finale des Fußball-Vogtland-Pokals treffen die Zweite aus Reichenbach und Werder aufeinander. Die beiden setzten sich heute im Halbfinale durch. Reichenbach gewann 2:0 gegen Erlbach und Werder siegte 4:2 in Leubnitz. Ausgetragen wird das Finale am 27. Juni in Markneukirchen. Halbzeitshows mit Star-Aufgebot, das kennen wir vom Super Bowl aus den USA. Aber auch beim Fußball-WM-Finale soll es eine stargespickte Halbzeitshow geben. Mit dabei sind die Pop-Ikonen Shakira und Madonna und die südkoreanische Band BTS. Die kennt man zum Beispiel von ihrem Hit My Universe zusammen mit Coldplay. Das Finale der Fußball-WM steigt am 19. Juli in der Nähe von New York. Das waren die Vogtland-Radio-Nachrichten.
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2: Alle auf die Straßen, gute Nachrichten, denn es gibt nichts zu melden. Gute Fahrt.
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12: Mal ziehen dicke Wolken durch, mal schafft es die Sonne vor. Der Nachmittag heute ist wechselhaft. Dazu weht ein frischer Wind. Hier und da kann es auch noch mal regnen. Die Temperaturen liegen bei 11 Grad in der Spitze. Morgen ist es wieder durchwachsen. Mal Sonne, mal Wolken. Nachmittag setzt Regen ein. Gebietsweise entlädt sich auch mal ein Gewitter bei 12 Grad maximal. Am Samstag müssen wir auch wieder mit Regen rechnen. Das Thermometer schafft es auf höchstens 13 Grad.
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13: Alle auf die Straßen, gute Nachrichten, denn es gibt nichts zu melden. Gute Fahrt.
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1: Am Abend ziehen die Wolken allmählich raus. Uns erwartet eine meist sternklare Nacht bei Tiefsttemperaturen zwischen 2 und 0 Grad. Der Freitagvormittag ist trocken, nur vereinzelt regnet es ein wenig. Am Nachmittag dann ziehen größere Regengebiete durchs Vogtland. Gebietsweise sind auch Gewitter mit dabei. Das Ganze bei 12 Grad maximal. Am Samstag erwartet uns nochmal ein Sonne-Wolken-Mix mit Regenschauern. Die Höchsttemperaturen liegen dann bei 13 Grad.
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1: Ich bin Helen Martin. Bei einem Brand in Netzschkau ist eine Wohnung zerstört worden. Ausgebrochen war das Feuer gestern Nachmittag, als der Mieter nicht zu Hause war. Die Feuerwehr evakuierte das Mehrfamilienhaus in der Schützenstraße, sodass niemand verletzt wurde. Der Schaden 35.000 Euro. Der internationale Instrumentalwettbewerb in Markneukirchen geht in die entscheidende Runde. Jetzt stehen die Finalisten fest. Heute Abend startet die letzte Runde an der Tuba. Hier haben sich drei Teilnehmer aus den USA, Venezuela und Südkorea durchgesetzt. Morgen geht's im Fachhorn weiter. Seit über 50 Jahren bringt er Kindern Physik näher und auch mit 85 Jahren engagiert er sich noch im Modellfliegersportverein Greiz für die Nachwuchsarbeit. Der ehemalige Lehrer Siegfried Ludwig hat das Ehrenamtszertifikat der Thüringer Ehrenamtsstiftung erhalten. Übergeben wurde es von Thüringens Kulturminister Christian Tischner. Im Finale des Fußball-Vogtland-Pokals treffen die Zweiter aus Reichenbach und Werder aufeinander. Die beiden setzten sich heute im Halbfinale durch. Reichenbach gewann 2:0 gegen

0: Perlbach und Werder siegte 4:2 in Leubnitz. Ausgetragen wird das Finale am 27. Juni in Markneukirchen. Wenn in ungefähr einem Monat die Fußball-WM in den USA, Kanada und Mexiko startet, kann es heiß hergehen. Und zwar nicht nur auf dem Platz, sondern auch auf dem Thermometer. Mehrere Wissenschaftler schlagen jetzt Alarm. Sie sagen, dass die Hitzeschutzregeln der FIFA nicht ausreichen. In einem offenen Brief fordern die Experten deshalb zum Beispiel längere Trinkpausen und klarere Protokolle zur Spielverschiebung bei extremen Temperaturen. Das waren die Vogtland-Radio-Nachrichten.
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0: Hallo liebe Autofahrer, uns liegen zurzeit keine Störungsmeldungen vor. Wir wünschen Ihnen eine gute Fahrt.
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3: Am Abend ziehen die Wolken allmählich raus. Uns erwartet eine meist sternklare Nacht bei Tiefsttemperaturen zwischen 2 und 0 Grad. Der Freitagvormittag ist trocken, nur vereinzelt regnet es ein wenig. Am Nachmittag dann ziehen größere Regengebiete durchs Vogtland. Gebietsweise sind auch Gewitter mit dabei. Das Ganze bei 12 Grad maximal. Am Samstag erwartet uns nochmal ein Sonne-Wolken-Mix mit Regenschauern. Die Höchsttemperaturen liegen dann bei 13 Grad.
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3: Hallo liebe Autofahrer, uns liegen zurzeit keine Störungsmeldungen vor. Wir wünschen Ihnen eine gute Fahrt.
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1: Am Abend ziehen die Wolken allmählich raus. Uns erwartet eine meist sternklare Nacht bei Tiefsttemperaturen zwischen 2 und 0 Grad. Der Freitagvormittag ist trocken, nur vereinzelt regnet es ein wenig. Am Nachmittag dann ziehen größere Regengebiete durchs Vogtland. Gebietsweise sind auch Gewitter mit dabei. Das Ganze bei 12 Grad maximal. Am Samstag erwartet uns nochmal ein Sonne-Wolken-Mix mit Regenschauern. Die Höchsttemperaturen liegen dann bei 13 Grad.
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1: Ich bin Helen Martin. Bei einem Brand in Netzschkau ist eine Wohnung zerstört worden. Ausgebrochen war das Feuer gestern Nachmittag, als der Mieter nicht zu Hause war. Die Feuerwehr evakuierte das Mehrfamilienhaus in der Schützenstraße, sodass niemand verletzt wurde. Der Schaden 35.000 Euro. Der internationale Instrumentalwettbewerb in Markneukirchen geht in die entscheidende Runde. Jetzt stehen die Finalisten fest. Heute Abend startet die letzte Runde an der Tuba. Hier haben sich 3 Teilnehmer aus den USA, Venezuela und Südkorea durchgesetzt. Morgen geht's im Fach Horn weiter. Seit über 50 Jahren bringt er Kindern Physik näher und auch mit 85 Jahren engagiert er sich noch im Modellfliegersportverein Greiz für die Nachwuchsarbeit. Der ehemalige Lehrer Siegfried Ludwig hat das Ehrenamtszertifikat der Thüringer Ehrenamtsstiftung erhalten. Übergeben wurde es von Thüringens Kulturminister Christian Tischner. Im Finale des Fußball-Vogtland-Pokals treffen die Zweiter aus Reichenbach und Werder aufeinander. Die beiden setzten sich heute im Halbfinale durch. Reichenbach gewann 2:0 gegen Erlbach und Werder siegte 4:2 in Leubnitz. Ausgetragen wird das Finale am 27. Juni in Markneukirchen. Die Fußballerinnen des FC Bayern haben den DFB-Pokal gewonnen. Im Finale in Köln haben sich die Münchnerinnen mit 4:0 gegen Wolfsburg durchgesetzt. Damit haben die Bayern-Frauen das Double perfekt gemacht. Sie haben nämlich auch die Meisterschaft geholt. Das waren die Vogtland-Radio-Nachrichten.
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1: Hallo, liebe Autofahrer. Uns liegen zurzeit keine Störungsmeldungen.

0: Anforderungen vor. Wir wünschen Ihnen eine gute Fahrt.
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3: Am Abend ziehen die Wolken allmählich raus. Uns erwartet eine meist sternklare Nacht bei Tiefsttemperaturen zwischen 2 und 0 Grad. Der Freitagvormittag ist trocken, nur vereinzelt regnet es ein wenig. Am Nachmittag dann ziehen größere Regengebiete durchs Vogtland. Gebietsweise sind auch Gewitter mit dabei. Das Ganze bei 12 Grad maximal. Am Samstag erwartet uns nochmal ein Sonne-Wolken-Mix mit Regenschauern. Die Höchsttemperaturen liegen dann bei 13 Grad.
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3: Hallo liebe Autofahrer, uns liegen zurzeit keine Störungsmeldungen vor. Wir wünschen Ihnen eine gute Fahrt.
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1: Am Abend ziehen die Wolken allmählich raus. Uns erwartet eine meist sternklare Nacht bei Tiefsttemperaturen zwischen 2 und 0 Grad. Der Freitagvormittag ist trocken, nur vereinzelt regnet es ein wenig. Am Nachmittag dann ziehen größere Regengebiete durchs Vogtland. Gebietsweise sind auch Gewitter mit dabei. Das Ganze bei 12 Grad maximal. Am Samstag erwartet uns nochmal ein Sonne-Wolken-Mix mit Regenschauern. Die Höchsttemperaturen liegen dann bei 13 Grad.
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1: Ich bin Helen Martin. Bei einem Brand in Netzschkau ist eine Wohnung zerstört worden. Ausgebrochen war das Feuer gestern Nachmittag, als der Mieter nicht zu Hause war. Die Feuerwehr evakuierte das Mehrfamilienhaus in der Schützenstraße, sodass niemand verletzt wurde. Der Schaden 35.000 Euro. Der internationale Instrumentalwettbewerb in Markneukirchen geht in die entscheidende Runde. Jetzt stehen die Finalisten fest. Heute Abend startet die letzte Runde an der Tuba. Hier haben sich drei Teilnehmer aus den USA, Venezuela und Südkorea durchgesetzt. Morgen geht's im Fach Horn weiter. Seit über 50 Jahren bringt er Kindern Physik näher und auch mit 85 Jahren engagiert er sich noch im Modellfliegersportverein Greiz für die Nachwuchsarbeit. Der ehemalige Lehrer Siegfried Ludwig hat das Ehrenamtszertifikat der Thüringer Ehrenamtsstiftung erhalten. Übergeben wurde es von Thüringens Kulturminister Christian Tischner. Im Finale des Fußball-Vogtland-Pokals treffen die Zweiter aus Reichenbach und Werder aufeinander. Die beiden setzten sich heute im Halbfinale durch. Reichenbach gewann 2:0 gegen Erlbach und Werder siegte 4:2 in Leubnitz. Ausgetragen wird das Finale am 27. Juni in Markneukirchen. Das Double ist perfekt. Die Fußballerinnen des FC Bayern München haben nach der deutschen Meisterschaft auch den DFB-Pokal gewonnen. Die Münchnerinnen haben im Finale in Köln Wolfsburg mit 4:0 besiegt. Für die Bayernfrauen ist es der dritte Pokalsieg nach 2012 und 2025. Das waren die Vogtland-Radio-Nachrichten.
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1: Hallo liebe Autofahrer, uns liegen zurzeit keine Störungsmeldungen vor. Wir wünschen Ihnen eine gute Fahrt.
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3: Am Abend ziehen die Wolken allmählich raus. Uns erwartet eine meist sternklare Nacht bei Tiefsttemperaturen zwischen 2 und 0 Grad. Der Freitagvormittag ist trocken, nur vereinzelt regnet es ein wenig. Am Nachmittag dann ziehen größere Regengebiete durchs Vogtland. Gebietsweise sind auch Gewitter mit dabei. Das Ganze bei 12 Grad maximal. Am Samstag erwartet uns nochmal ein Sonne-Wolken-Mix mit Regenschauern. Die Höchsttemperaturen liegen dann bei 13 Grad.
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3: Hallo liebe Autofahrer, uns liegen zurzeit keine Störungsmeldungen vor. Wir wünschen Ihnen eine gute Fahrt.
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1: Am Abend ziehen die Wolken allmählich raus. Uns erwartet eine meist sternklare Nacht bei Tiefsttemperaturen zwischen 2 und 0 Grad. Der Freitagvormittag ist trocken, nur vereinzelt regnet es ein wenig. Am Nachmittag dann ziehen größere Regengebiete durchs Vogtland. Gebietsweise sind auch Gewitter mit dabei. Das Ganze bei 12 Grad maximal. Am Samstag erwartet uns nochmal ein Sonne-Wolken-Mix mit Regenschauern. Die Höchsttemperaturen liegen dann bei 13 Grad.
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1: Am Abend ziehen die Wolken allmählich raus. Uns erwartet eine meist sternklare Nacht bei Tiefsttemperaturen zwischen 2 und 0 Grad. Der Freitagvormittag ist trocken, nur vereinzelt regnet es ein wenig. Am Nachmittag dann ziehen größere Regengebiete durchs Vogtland. Gebietsweise sind auch Gewitter mit dabei. Das Ganze bei 12 Grad maximal. Am Samstag erwartet uns nochmal ein Sonne-Wolken-Mix mit Regenschauern. Die Höchsttemperaturen liegen dann bei 13 Grad.
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0: 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Widder.
1: Sie haben die Tendenz, viel Verantwortung für andere Menschen zu übernehmen. Gestatten Sie sich, sich auch einmal zurückzunehmen.
0: Stier.
1: Sie verhalten sich vielleicht auch dann passiv, wenn Sie sich eigentlich wehren müssten. Setzen Sie unbedingt Grenzen und vertreten Sie Ihren Standpunkt.
0: Zwillinge.
1: Am liebsten möchten Sie den Tag in aller Ruhe und Gemütlichkeit verbringen. Sie sind ein liebenswürdiger Mensch. Besonders heute reagieren Sie empfindlich auf Streit und harte Worte.
0: Krebs.
1: Sie strahlen Charme und Herzlichkeit aus. Dass Sie ein bisschen eitler und konsumfreudiger als üblich sind, kümmert heute niemanden.
0: Löwe.
1: Heute sollte alles eitel Sonnenschein sein. Zumindest sind Sie besonders offen für alle schönen Dinge dieser Welt, insbesondere ein paar gemeinsame Stunden mit einem lieben Menschen.
0: Jungfrau.
1: Sie beurteilen Arbeitsmethoden und Durchsetzungsstrategien relativ sachlich. Entwickeln Sie neue Pläne.
0: Waage.
1: Vielleicht haben Sie viele neue Ideen, sind gestresst oder auch ungeduldig. Finden Sie Möglichkeiten, sich zu entspannen.
0: Skorpion.
1: Falls Sie sich unruhig und angespannt fühlen, ist eine interessante, geistige Herausforderung das beste Mittel, die erhöhte Spannung kreativ zu nutzen.
0: Schütze.
1: Sie kommen auf neue Ideen und finden gute Lösungen für anstehende Probleme. Ihr Erfindergeist ist geweckt und löst fast jedes Rätsel, das Sie ihm vorlegen.
0: Steinbock.
1: Sie wirken empathisch und verständnisvoll auf andere und das öffnet Ihnen heute viele Türen.
0: Wassermann.
1: Ein klarer Kopf ermöglicht es Ihnen, gute Denkarbeit zu leisten. So können Sie die Dinge objektiv beurteilen.
0: Fische.
1: Sie öffnen sich verstärkt zukünftigen Möglichkeiten. Die Gedanken gehen auf Reisen und sprengen den Rahmen des Gewohnten.